0: Beschande! In einem Kontinent des Gas war noch nicht inne!
1: Mordet ist es!
0: Gib!
1: Mordet ist es!
0: Weil das dort schon!
2: Ein Sound frei! Ein Sound in der Hand! Ich habe es gelohnt, aber ich
3: Nicht halt ist es! Salama!